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1: Guten Morgen, heute ist heute im Studio recht viel los, da klingelt das Telefon, da bimmelt es. Naja, ich hoffe doch, ich überstehe die eine Stunde, dass es nicht so viel Zwischenfälle gibt. Schön, dass ihr eingeschaltet habt, der Günther am Mikrofon, natürlich bei eurem Lieblingsradiosender, natürlich mit einem bunt gemixten Playlist mit dabei, 4 Neuvorstellungen mit im Gepäck. Und natürlich die Gedanken am Sonntag mit der Anja Kieser. Und sie schreibt, mehr Feiertage schließe ich mich an. Natürlich auch für die, wo noch arbeiten. Ist es doch auch ganz, ganz toll. Ja, 3 Hits am Stück

0: Natürlich von meiner Rudi-Kiste, das Wetterhammer mit dabei und so einige neue Sachen mit im Gepäck. So, lasst euch überraschen und ich würde sagen, nicht lange babbeln, Günther. Fang mal an mit den Gedanken am Sonntag mit Anja Kieser.
1: Der Mai. Ein Feiertag jagt den nächsten. 1. Mai, Himmelfahrt, Pfingsten. Ob weltlich oder kirchlich, diese Tage stehen für etwas. Für etwas, was mit dem Leben zu tun hat. Der 1. Mai, Tag der Arbeit. Er ist Protesttag, Tag der Kundgebungen. Es wird auf Ungleichheiten aufmerksam gemacht. Und zugleich ist dieser Tag der Tag der Maibäume, der Tanzfeste. In Liedern und Gedichten kommt der Tag vor, Startschuss für die Frühlingsgefühle. Feiern ist wichtig. Das verbindet, stiftet Gemeinschaft, gerade auch dann, wenn die Anlässe des Feierns traurig sind, beistehen, sich freuen, genießen, gedenken. Das alles gehört zum Feiern und zum Leben. Der Alltag ist so oft so vollgepackt, dass das Feiern vergessen oder sogar zum Stressfaktor wird. Dabei tun sie gut, sind sie wichtig, die Feiertage. Sie machen mich sensibler für das, wofür sie stehen. Einstehen füreinander. Erinnern, dass Gott mich liebt und mich nicht allein lässt. Zeit für die Familie nehmen und für Freunde. Und. Feiertag heißt, in bester Weise das Leben feiern und ihn immer wieder in den Alltag rüberretten.
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1: Ja, ganz genau, mit Günther von 10 bis 11, immer sonntags natürlich bei eurem Lieblingsradiosender. Heute ist Weltlachtag. Ach, Lachen ist doch gesund. Auch die Musik ist gesund. Die Linda Jung habe ich hier stehen, die Dresdner Sängerin, eine sympathische Sängerin. Sie setzt ihre musikalische Reise fort, schlägt dabei ein besonderes persönliches Kapitel auf. Der Titel klingt so nahbar, als würde man direkt in ihr Herz blicken.

0: Und habt ihr schon mal einen Liebesbrief geschrieben?
1: Ich ja, ganz genau. Oh, das ist aber schon so, so lange her. Mein nächster Titel, auch eine Neuvorstellung. Sie hat auch eine besondere Stärke. Geschichten aus dem echten Leben in berührende Musik zu verwandeln. Bianca Holzmann, Liebe im Dunkeln.

Wow, was für ein Sonntag, was heute alles los ist. Heute am Tag der Gartenmeditation. Ja, Gartenmeditation ist die perfekte Möglichkeit, um die eigene innere Ruhe zu finden. Das Umfeld Garten mit seinen natürlichen Pflanzen und Lebewesen nimmt einen großen Einfluss auf den Menschen und seine Gesundheit ein. Also, es passt auch wieder ganz heute dazu, der Tag der Limonade. Wach, was gibt's nicht Schöneres als ein gekühltes, selbstgemachtes Glas Limonade.

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2: Ganz genau, die drei Hits am Stück, die kommen natürlich aus meiner Oldie-Kiste und da habe ich wieder tief reingegriffen.

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1: Das Wetter für euch. Mal schauen, ob wir heute mal wieder einen Rekord knacken. Heute vom Westen und Nordwesten bis in den Norden wechselnd bis stark bewölkt und gebietsweise Schauer und teils kräftige Gewitter. Sonst neben einigen Wolkenfeldern zeitweise Sonne und nur über den südwestdeutschen Bergland geringe Gewitterneigung. Von Ostbayern bis zur Lausitz viel Sonne. Dort Höchstwerte bis 30 Grad, sonst 20 bis 28 Grad. An der See etwas kühler. Schwacher bis mäßiger im Westen und Nordwesten, mitunter böig auflebender Wind. Überwiegend aus Südwesten. Natürlich viel Spaß bei euren Unternehmungen heute.

Zwei Neuvorstellungen habe ich ja noch im Programm. Warum Du ist ein emotionaler Popschlager mit Tiefgang und Power, direkt, ehrlich und voller Gefühl. Ein Song, in dem sich viele wiederfinden werden. Emotional, nahbar. Martin Jün, Warum Du?

Die letzte Neuvorstellung, Feschbengler und Revell, Highlight Mensch. Ja, mit Highlight Mensch schlagen Feschbengler und Revell überraschend ruhige und intime Töne an. Der Track fühlt sich weniger wie ein klassischer Song an, sondern eher wie ein Moment, den man festhalten will. Statt großer Gesten geht es hier um leise Emotionen, um dieses Gefühl, wenn Worte eigentlich nicht mehr ausreichen. Hören wir doch rein in ihren neuen Song.

0: Ja, und da hoffe ich doch, dass ihr mehr Zeit habt. Da hätte ich noch was für euch. Egal, ob Sportclub, Feuerwehr oder Rettungsdienst. Viele Vereine und Organisationen merken, dass es immer schwieriger wird, Menschen zu finden, die ein Ehrenamt übernehmen. Dabei gibt es Bereiche, die ohne diese oder dieses Engagement überhaupt nicht funktionieren würden. Die Wasserrettung gehört zum Beispiel dazu. Annabel Kopp hat sie für euch informiert.
1: Das Ehrenamt ist der Grundpfeiler der DLRG. Menschen engagieren sich freiwillig neben Beruf, Studium oder Hobbys und übernehmen die notwendigen lebensrettenden Aufgaben. So Linus Politz von der DLRG.
2: Ein Bereich ist zum Beispiel die Schwimmausbildung, bei denen man Kindern und Erwachsenen das Schwimmen beibringen kann. Hinzu kommt die Rettungsschwimmausbildung. Dann der Wasserrettungsdienst an Seen, an Flüssen, an der Küste. Besonderer Stellenwert ist dann hier auch noch der Katastrophenschutz, besonders dort, wo eben Katastrophen passieren können.
1: Aber egal ob am Wasser, im Wasser oder auf dem Wasser. Ohne Freiwillige geht es nicht. Unterstützung wird am meisten in den Bereichen Ausbildung und Einsatz gebraucht.
2: Da möchte ich die Schwimmausbildung erwähnen, aber auch ein großer Bestandteil unserer Arbeit, der zentrale Wasserrettungsdienst in der Badesaison an der Nord-, an der Ostsee und die ganze Arbeit, die im Hintergrund entsteht, in der Verwaltung, in der Öffentlichkeitsarbeit oder kleinere Hilfen bei Reparaturen an unseren Booten und unseren Fahrzeugen.
1: Bei der Arbeit entsteht ein starkes Zusammengehörigkeitsgefühl. Freundschaften bilden sich und durch gemeinsame Einsätze wachsen Vertrauen und Verbundenheit unter den Ehrenamtlichen.
2: Der Einstieg in die DLRG ist super unkompliziert. In ganz Deutschland gibt es viele Ortsgruppen, die Training, Ausbildung und Vereinsleben organisieren. Interessierte können dort Kontakt aufnehmen, sich über Möglichkeiten zum Mitmachen informieren. Und dafür hat die DLRG die Kampagne Wellenschlagen ins Leben gerufen. Dort können Interessierte sehen, wie vielfältig das Ehrenamt ist und wo Unterstützung gebraucht wird.
0: Also ihr seht, ohne freiwillige Helfer, Helferinnen und Helfer wäre die Arbeit im und am Wasser kaum möglich. Weitere Infos gibt es auch unter dlrg.de. Und habt ihr auch ein tolles Hobby vielleicht, ein Ehrenamt, ihr möchtet euren Verein mal bekannt machen im Radio, also schreibt mich gerne an, wir machen dann einen Termin miteinander aus.

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1: Aber jetzt habe ich ein bisschen geschlafen. Ja, ganz genau, zu spät das Mikrofon eingeschaltet. Ich habe doch was für euch. Wie wäre es heute mal, verschiedenfarbige Schuhe anzuziehen? Ja, heute ist der Tag. Dr. Aline Kaiser hat den Tag der verschiedenfarbigen Schuhe ins Leben gerufen, um die Vielfalt unseres Planeten, insbesondere der Menschen, zu betonen. Für uns ist es doch normal, morgens in zwei gleichen Schuhen zu schlüpfen. Aber wieso eigentlich? Wir sind doch alle unterschiedlich. Stimmt.

So, gleich ist die Stunde rum. Ich hoffe doch, es hat für jeden ein bisschen was dabei gehabt. Ich würde mich neu freuen, wenn ihr nächsten Sonntag wieder einschaltet. Macht was draus an dem schönen Wochenende. Ich hab's auf jeden Fall gemacht, gestern schon mit dem Enkelkind mal ins Kulmbacher Volksfest zu gehen. Das ist doch mal was, ja. Genau, und im Garten war ich natürlich auch, ja, ist schon klar, muss ja mal wieder in Ordnung gebracht werden. Jetzt kommen ja die Sonnenstrahlen und ich hoffe doch, der angesagte Regen auch, weil den brauchen wir natürlich ganz dringend und dass es nicht zum Platzregen wird. So, das war's eigentlich. Ich würde sagen, tschüssle, Papa, servusle, der Günther aus Franken.

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1: Im Studio Anna Löwer. Schönen guten Tag. Für den Abzug von US-Soldaten aus Deutschland bekommt Präsident Trump auch Kritik aus den eigenen Reihen. Führende Republikaner im US-Kongress warnen vor einem falschen Signal an Russland. Trump will jetzt weit mehr als 5000 Soldaten aus Deutschland abziehen. Zuvor hatte Kanzler Merz den Iran-Krieg kritisiert und das hat Trump ganz und gar nicht gefallen. Der Politikwissenschaftler Clemens Fischer sagte bei NTV.
2: Trump ist gewillt, dass er sich einerseits an Friedrich Merz abarbeitet und revanchiert für dessen Aussagen. Und zum Zweiten, dass er eigentlich das macht, was er im ganzen Wahlkampf versprochen hatte, der Fokus weg von Europa hin zum Pazifik.
1: Im Bund knirscht es spürbar zwischen Union und SPD. Im Handelsblatt teilte Unionsparlamentsgeschäftsführer Bilger gegen den Koalitionspartner aus. Blockade und Schuldzuweisungen würden der Handlungsfähigkeit der Politik schaden. Die Koalition müsse schnell wieder Reformen liefern. Im Fall der mutmaßlichen Erpressung des Babykostherstellers Hip ist ein Verdächtiger gefasst worden. Laut Staatsanwaltschaft nahm die Polizei einen 39-Jährigen fest. Silas Quiring berichtet.
3: Der Mann sitzt demnach in Polizeigewahrsam und soll nach Eisenstadt im Burgenland gebracht werden. Dort wurde auch das erste Gläschen gefunden. Insgesamt wurde in mehreren Babynahrungsgläsern in Österreich, Tschechien und der Slowakei Rattengift nachgewiesen. Mitte April hatte Hip eine große Rückrufaktion gestartet. In Deutschland wurden zwar keine Gläschen entdeckt, trotzdem ermittelt auch hier die Staatsanwaltschaft.
1: Immer mehr Läden schließen und viele Innenstädte stehen deshalb quasi vor dem Aussterben. Die Stadtforscherin Ricarda Petzold rät, aber nicht nur neue Geschäfte zu fördern, sondern auch Schulen, Arztpraxen oder Spielplätze in die Innenstädte zu holen, damit dort wieder mehr los ist. Für den FC St. Pauli geht die Mission Klassenerhalt in der Fußball-Bundesliga weiter. Die Mannschaft muss heute zu Hause gegen Mainz 05 ran. Anstoß ist 15.30 Uhr. Am Abend treffen dann auch noch Gladbach und der BVB aufeinander. Außerdem spielt der VfL Wolfsburg gegen den SC Freiburg.
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4: Wolkig bis ziemlich ungemütlich geht's gerade vor allem im Westen und Nordwesten zu. Da kommen auch schon Schauer runter und teils krachen Gewitter rein. Ansonsten wechseln sich heute aber Sonne und Wolken ab und es bleibt oft trocken. Später setzt sich die warme Luft durch. Die Höchstwerte liegen zwischen 20 und 29 Grad. Lokal sind bis zu 31 Grad drin. Morgen dann wieder Sonne und Wolken im Wechsel, dazu vereinzelt Schauer und auch ein Gewitter mal ab und zu. Am wärmsten bis 28 Grad.

Tja, liebe Freunde, wenn diese Melodie erklingt, dann wisst ihr doch sofort, was euch erwartet. Natürlich Musik abseits des Mainstream, rausgesucht und präsentiert von mir, Peter, dem Lord Helm aus Neubrandenburg. Ich habe wie immer kein Thema, aber doch einige Rillen rausgesucht, die im Normalfall etwas länger sind als 3 Minuten. Und demzufolge lasst euch überraschen, was da so auf euch zurollt.

Als erstes schicke ich St. Vitus ins Rennen. St. Vitus mit Born Too Late. Viel Spaß wünsche ich hier. Euer Lord Helm.

ein geiler Einstieg heute in meine Sendung. Natürlich Musik abseits des Mainstream. Ja, es gibt neben unbekannten Bands wie Santo Vitos mit dem Titel Born Too Late auch bekanntere Vertreter dieser harten oder härteren Gangart. Genau, zu einem von denen gehört natürlich die altbekannte Band Deep Purple und von der spielt ich natürlich den Titel Highway Star.

The Nice mit America. Ja, hier seid ihr richtig bei der Mainstream-freien Musik. Ja, präsentiert vom Peter vom Nordhelm aus der Wannburg. Ich wünsche weiterhin viel Spaß. Ich lege den Hebel mal um. Ja, genau, jetzt kommt Metallica mit Seek and Destroy. Ohren festhalten und dann geht's ab.

beste Musik zu dieser Zeit hört ihr natürlich hier, hier bei mir, beim Lotellen, beim Peter aus Neubrandenburg. Metallica and Seek and Destroy.

Genau, Metallica mit Seek and Destroy. Genau, lange Rillen sind dafür da, dass sie auch mal etwas länger gespielt werden. Nichtsdestotrotz geht's rüber zu einem anderen Titel von Rainbow Stargazer.

Jahre lang, nachdem Rainbow die Stargazer besungen hat, die Sterngaffer, Sterngucker, gehen wir rüber zu Deep Purple, welche die Narren und Dummköpfe besingen. Ein selten gespielter Titel bei mir natürlich zu hören, hier auf Radio NB, natürlich der neuen Happy Station aus der Monmouth. Fools, vorne mit Deep Purple.

einfach eine geile Musik, geile Musik. Ja, die Jüngeren, falls sie hauptsächlich Zuhörer hier haben, die wissen gar nicht mehr, wer Pink Floyd ist. Naja, die können damit nichts anfangen, aber dann fragt eure Eltern oder Großeltern, die wissen genau, um was es geht. Ich gehe rüber zu einer nächsten Band. Genau, 1970 hatten die einen ganz bekannten Titel, den lege ich einfach mal auf. Und zwar die Gruppe 10 Jahre später, 10 Years After mit Love Like a Man.

Tja, das musste halt sein, tut mir leid, aber die wahren Musikkenner wissen das zu schätzen, dass man so einen schönen Titel von Love Like a Man natürlich ausspielen muss. Zwar selten zwar zu hören, aber bei mir hört ihr das hier beim Nordhelm bei der Musikverwachsene und im zweiten Schacht, ihr hört es im Hintergrund schon ganz deutlich, Frumpy Hause Gypsy Wasborns, speziell für euch in der Stunde der Musikverwachsene. Wo hört ihr so eine feine, ausgewählte Musik? Und seine zeitlose Musik wie bei mir. Viel Spaß!

Tja, das Mikrofon ein bisschen früh aufgerissen, tut mir leid, Entschuldigung. Ja, bei so einer feinen Musik, da darf der Sprecher, der Musikman, nicht einfach dazwischen reden. Die Musik spricht für sich alleine und ich hoffe doch, ich habe lauter Kunst- und Musikverständnisse, Leute, an den Hörern, an den Geräten, an den Kopfhörern. Demzufolge die Eagles mit Hotel California live hier bei mir im zweiten Schacht aufgelegt, zu eurem Vergnügen. Hier bei mir, beim Lord Helm, beim Peter in der Stunde der Musik für Erwachsene. Bitteschön.

Ja, liebe Freunde, das war schon wieder fast immer eine Stunde der Musik für Erwachsenen hier auf, ja, ich sag's trotzdem, Radio NB, der neuen Happy-Station aus Saarbrücken. Egal, wo ihr mich hört, wie ihr mich hört, was ihr hört, hier am Mikrofon jedenfalls ist der Lord Helm, der Peter aus Neubrandenburg mit seiner Musik für Erwachsene. Im Hintergrund läuft The Catch mit 25 Years. Und ja, alle Titel, die heute gespielt wurden, sind im Original über 6 Minuten, teilweise 9 Minuten, 10 Minuten lang. Aber das war der Sinn der Übung, mal reinzuhören, seltene Titel zu spielen. Und wie gesagt, ich spiele noch ein bisschen The Catch, bis zum Abspann und bedanke mich fürs Zuhören und hoffe doch, dass ihr das alles wieder zum Anlass nehmt, euch mal selber wieder gute Musik in die Lade zu legen oder von der Festplatte ins Gehör reinzuschicken. Viel Spaß and hear you later. Hier war für euch wie immer der Peter. Ciao.

Moin moin allerseits und herzlich willkommen bei Backstage, der Sendung für Trash, Kitsch und Kult. Und heute mal mit Rock- und Popmusik aus den 60er Jahren. Mein Name ist Thorsten Schmidt und wir blicken zurück in das Jahr 1964 und wir werden uns die Billboard Top 100 vom 4. April einmal ganz genau anschauen. Denn das war eine legendäre Hitparade und die hat Musikgeschichte geschrieben. Und warum und wieso, darüber sprechen wir in dieser Stunde.

Es geht also heute um die Top of the Pops aus den USA und es geht um die Billboard Top 100 vom 4. April 1964. Wir hören uns die Liste der 20 Erstplatzierten komplett an und wir beginnen hinten mit Tommy Tuckers High Heel Sneakers auf Platz 20.

1964 ist das Jahr der British Invasion in den USA. Die britischen Bands machten sich mehr und mehr in den Hitparaden breit. Und nicht nur dort, sondern auch in den Radioprogrammen und im Fernsehen. Und da schauen wir doch mal, ob davon im April 64 schon viel zu sehen war in der Billboard-Hitparade vom 4. April. Auf Platz 19, da überrascht uns zunächst einmal eine reine Instrumentalaufnahme, Java von Al Hurd. Und dieser Titel war auch bei uns sehr beliebt und kam in der deutschen Hitparade auf Platz 6.

Marvin Gaye, in dieser Woche auf Platz 18 mit You're a Wonderful One, einer von mehreren Soul-Titeln in den Top 20. Die Zeiten, in denen die Songs von schwarzen Musikern in getrennten Hitparaden erfasst wurden, die waren nun endgültig vorbei. Und Soul war im Kommen, überall in den Diskotheken und auch in den Hitparaden. Am 6. März 1964 war ein neuer Film von Elvis Presley in die Kinos gekommen und der hieß Kissin' Cousins. Er zeigte Elvis in einer Doppelrolle und hatte eine, naja, mit Verlaub, etwas alberne Handlung. Und der deutsche Titel dieses Films war auch ziemlich albern. Er hieß nämlich Die wilden Weiber von Tennessee. Aber es gab wieder eine Menge Musik in diesem Film und der Titelsong Kissin' Cousins wurde sein einziger Hit im Jahre 64. Und in dieser Woche finden wir Elvis auf Platz 17.

Die Four Seasons waren eine der wenigen Soul-Gruppen, die nicht beim Motown-Label unter Vertrag standen. Ihre Platten erschienen bei WeJ Records. Das war kein Major-Label, konnte aber in den frühen 60ern ganz gut mithalten mit den Großen. Nicht zuletzt auch deshalb, weil die ersten Aufnahmen beim Motown-Label unter Vertrag standen. Ihre Platten erschienen bei WeJ Records. Das war kein Major-Label, konnte aber in den frühen 60ern ganz gut mithalten mit den Großen, nicht zuletzt auch deshalb, weil die ersten Aufnahmen der Beatles in den USA von WeJ vertreten.

Ja, was war denn das, kann man mit Fug und Recht fragen. Ein Song und eine Gruppe, die in Europa gänzlich unbekannt geblieben sind. Die Serendipity Singers konnten in den nächsten Wochen noch bis auf Platz 6 klettern mit Don't Let the Rain Come Down. Doch in dieser Woche, da waren sie noch auf Platz 14. Die Beach Boys, die hatten in den letzten Jahren schon eine ganze Reihe von Singles in die amerikanische Hitparade gebracht, aber in der deutschen Hitparade, da tauchten sie im Frühjahr 64 zum allerersten Mal auf mit Fun, Fun, Fun und in dieser Woche waren sie in den USA auf Platz 13.

Noch eine Motown-Gruppe, die Temptations mit The Way You Do, The Things You Do in dieser Woche auf Platz 12. Und auf Platz 11 begegnen uns noch einmal die Four Seasons. Ihren damals aktuellen Hit Stay haben wir schon auf Platz 16 gehört und ihr vorheriger Hit Dawn befindet sich gerade auf dem absteigenden Ast und ist in dieser Woche um 6 Plätze abgerutscht auf Platz 11.

Jawohl, wir haben schon wieder Halbzeit und wir sind mittendrin in der amerikanischen Hitparade in den Billboard Top 100 vom 4. April 1964. Und dieses Jahr 1964, das gilt als das Jahr der British Invasion in den USA, als junge englische Bands die etablierten amerikanischen Interpreten in der Gunst der Teenager überholten. Bislang haben wir in den Top 20 dieser Hitparade vom 4. April 1964 noch nicht allzu viel Englisches gehört, aber das wird sich jetzt ändern, wenn wir in die Top 10 einsteigen. Und auf Platz 10, da finden wir die Dave Clark Five aus London und sie gehörten zu den erfolgreichsten britischen Bands in den USA. Sie brachten 24 Hitsingles in die Billboard Top 100 und sie waren 18 Mal in der legendären Ed Sullivan Show zu Gast. Ed Sullivan, ja, der war damals der coolen Kampf des amerikanischen Fernsehens und seine Show war die wichtigste Familiensendung im amerikanischen TV. Ja, und in seiner Sendung sind die langhaarigen Engländer alle aufgetreten, die Beatles, die Rolling Stones und eben auch die Dave Clark Five. Dort präsentierten sie im Frühjahr 64 einen Song, mit dem sie in England die Beatles von Platz 1 verdrängt hatten und das war Glad All Over.

Naja, mit solchen Sängern wie Bobby Vinton konnte man bei den Teenagern nun wahrlich keinen Blumentopf gewinnen. Und damit ist auch ein Grund genannt für den riesigen Erfolg der britischen Bands in den USA. Sie waren einfach jünger, frischer und frecher als all die Pat Boones, die Paul Ankers und die Frankie Avalons. Die waren als Teenager-Idole in die Jahre gekommen und sie konnten auch musikalisch für keine Satisfaction mehr sorgen. Und die jungen Soul-Sänger und Soul-Sängerinnen, die konnten diese Lücke nicht füllen. Sie waren schwarz und deshalb keine Idole für weiße Highschool-Popper. Auch Betty Everett nicht. Sie blieb ein One-Hit-Wonder und diesen Hit kennt man nicht mal mit seinem richtigen Namen. Auf Platz 8 in dieser Woche, da wurde nämlich It's in His Kiss von Betty Everett notiert. Aber diesen Song kennt man nur als den Schub-Schub-Song.

Im Januar 1964 hatte das Musical Hello Dolly seine Broadway-Premiere und es sollte das erfolgreichste Musical des Jahres werden. Louis Armstrong brachte den Titelsong auf Platte und damit kam er in dieser Woche auf Platz 7. Und er sollte in den nächsten Wochen dann noch bis auf Platz 1 klettern und in der deutschen Hitparade auf Platz 8. Die Karriere von Terry Stafford, die beruhte möglicherweise auf einem Missverständnis, denn viele verwechselten seine Stimme mit der von Elvis Presley und kauften dann irrtümlicherweise die Platten von Terry Stafford. Naja, in Mono und im Kofferradio, da konnte man diese Stimmen tatsächlich schwer auseinanderhalten, zumal wenn sie auch noch denselben Song gesungen haben. Suspicion war für Elvis eigentlich nur ein LP-Füller gewesen, kam dann aber doch als Single heraus und landete nur auf Platz 103. Den Hitparadenerfolg mit Suspicion, den hatte nämlich Terry Stafford mit Platz 3 in den Billboard Top 100 und in dieser Woche kam er auf Platz 6.

In England war die Beatlemania bereits in vollem Gange, aber in den USA kannte kaum einer die Beatles, bis zu jenem 7. Februar 1964, als die Fab Four in New York aus dem Flugzeug kletterten. Ihr Manager Brian Epstein hatte zuvor eine beispiellose PR-Kampagne anlaufen lassen und während ihrer 14 Tage in den Staaten hatten die Beatles wohl kaum Zeit für Sightseeing. Stattdessen Konzerte, Interviews, Pressekonferenzen, ein Treffen mit Muhammad Ali und vor allem drei Auftritte in der Ed Sullivan Show. Mit 73 Millionen Zuschauern waren das die am meisten eingeschalteten Fernsehsendungen in der Geschichte der USA bis heute. Vom aktuellen Hit »I Want to Hold Your Hand« wurden innerhalb weniger Tage 1,5 Millionen Singles verkauft und die Platte schoss auf Platz 1 der amerikanischen Hitparade und war 6 Wochen später, am 4. April 1964, auf Platz 4 abgerutscht. Und da schauen wir doch mal, wer »I Want to Hold Your Hand« vom Thron geschubst hat.

Der Erfolg der Beatles in den USA schien noch spektakulärer zu werden als in England. Zumindest haben die Beatles das meiste Geld in den USA verdient, mit Schallplatten, Kinotickets und Merchandising. 1964 wurden sie in den USA zu Superstars und kaum einer sprach noch von Elvis. Dabei hatte es ein Jahr zuvor noch überhaupt nicht danach ausgesehen. Normalerweise, da werden nämlich die Platten des englischen Parlophone-Labels in den USA von Capitol vertrieben, aber Capitol zeigte keinerlei Interesse an den Beatles. Kleinere Plattenfirmen nutzten die Chance und sicherten sich die Rechte für den einen oder anderen Song. Allerdings vorerst noch ohne Hitparadenerfolge. Aber nach dem riesigen Erfolg der Amerika-Tournee im Februar kamen auch die Singles des Jahres 63 noch zu Hitparaden-Ehren. Und deshalb haben wir 4 Beatles-Aufnahmen auf den Plätzen 5 bis 2 von 4 verschiedenen Plattenfirmen. Auf Platz 5 Please Please Me von VJ, auf Platz 4 I Want to Hold Your Hand von Capitol, auf Platz 3 She Loves You von Swan und auf Platz 2 Twist and Shout auf einer Single von Tolly.

Vier Titel einer Band unter den ersten 10, das hatte es in der Geschichte der amerikanischen Hitparade noch nie gegeben und das hat es auch später nie wieder gegeben. Und deshalb ist diese amerikanische Hitparade vom 4. April 1964 als etwas Einmaliges in die Musikgeschichte eingegangen. Und womit ist das noch zu toppen? Ja, diese Frage beantworte ich sofort, aber zunächst möchte ich noch an die Playliste für diese Sendung erinnern. Und die gibt es im Internet unter www.musikausstudiobremen.de. Und dort findet ihr weitere Informationen über die 20 Erstplatzierten der amerikanischen Hitparade vom 4. April 1964 auf der Playliste zu dieser Sendung im Internet unter www.musikausstudiobremen.de. So, und wer war denn nun auf der Nummer 1? Welche Platte hatte sich in dieser Woche noch häufiger verkauft als Please Please Me, I Want to Hold Your Hand, She Loves You und Twist and Shout von den Beatles? Da kommt natürlich nur eine Band in Frage. Erfolgreicher als die Beatles waren bestenfalls die Beatles selbst. Mit ihrer neuesten Single Can't Buy Me Love. Und damit wünsche ich euch eine wunderschöne Woche. Mein Name ist Thorsten Schmidt und ich sage wie immer Tschüss und Yeah, yeah, yeah.

Hallo zusammen und herzlich willkommen zum Songwriter Special hier auf Country Radio Switzerland mit dem Chris Regetz. In dieser Juli-Ausgabe spiele ich euch eine Auswahl von heissen Country-Songs mit dem Thema Sommer. Zum Einstieg spiele ich euch den Song Sounds of Summer von Dierks Bentley. Der Song ist komponiert worden von Adam Sanders, von Matt Jenkins, von Miller Crowell und von Zach Crowell. Der Song ist auf der CD Riser erschienen, wo der Dierks Bentley im Jahr 2014 veröffentlicht hat. In dem Song beschreiben die Songwriter, wie es muss tönen, wenn der Sommer kommt. Da ist also der Dierks Bentley mit Sounds of Summer.

Das ist der Tracy Byrd mit dem Song Summertime Fever von seiner CD 10 Rounds aus dem Jahr 2001. Der Marty Brown und der Stan Webb haben den Song komponiert. In dem Lied beschreibt der Tracy Byrd, was es ausmacht, das Summertime Fever. Es sind Bierflaschen, Rednecks und Barbecues und immer ist etwas los und das Summertime Fever, das breitet sich natürlich rasant aus und sogar die Morgennachrichten berichten darüber. Und jeder wird befallen von dem Summertime Fever. Auch die Band Lone Star hat so einen Sommersong aufgenommen, nämlich den Song mit dem ganz einfachen Namen Summertime. Den Song finden wir auf der CD Let's Be Us Again aus dem Jahr 2004. Komponiert wurde vom Rivers Rutherford, vom Dean Sams und vom Tom Shapiro. Das sind Lone Star mit Summertime.

0: Es ist einfach eine geniale Nummer von The Who. Wie gesagt, ich liebe dieses Lied, ich feiere dieses Lied. So, der letzte Titel, der vom Peter kommt, das ist James Brown mit Get Up bzw. Sex Machine.
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Ja, und wäre man des Erlesens mächtig, hätte man gemerkt, dass das Lied James Brown nicht vom Peter kommt, sondern von der Petra. Es war ein Wunsch von der Petra und CCR kommt noch nach für den Peter. Jetzt gehen wir ein kleines Stück weiter, nämlich zu der Maike. Und die Maike hat mir auch Lieder geschickt, unter anderem Kim Wilde mit Cambodia und Sister of Mercy mit Temple of Love.

So, und bekanntlich sind ja alle guten Dinge drei und es gibt das dritte Lied von der Maike, nämlich The Police mit Message in a Bottle.

So, als nächstes habe ich die Claudia, die hat mir gleich 6 Lieder geschickt und da ist jedes einzelne Lied wirklich, ja, es wert zu spielen. Als erstes starten wir mit Frankie Goes to Hollywood mit Relax und den Depeche Mode mit Personal Choices. Jesus werfe ich gleich hinterher.

So, 2 von 6 haben wir. Jetzt kommen die nächsten 2. Jetzt habe ich von der Claudia Journey mit Don't Stop Believin' und dann natürlich ein Klassiker Survivor mit Eye of the Tiger.

So, die letzten zwei Lieder von der Claudia, ja, die sind auch richtig genial. Nämlich eins davon ist deutsch und zwar von Joachim Witt, der Goldene Reiter. Mein Gott, da war ich ein kleiner Steppke, als das immer im Fernsehen lief. Und dann haben wir noch New Order mit Blue Monday. Ja, und dann geht's weiter mit der Ute, der Petra und dem Genie.

So, und weiter geht es. Jetzt habe ich die nächsten oder die Lieder von der Ute. Ute hat mir zwei Lieder geschickt. Einmal Rod Stewart mit Do You Think I'm Sexy? Und dann Susie Quattro mit Can the Can.

So, und jetzt habe ich das versprochene Lied vom Peter noch, das ich hier versehentlich vertauscht habe, nämlich Creedence Clearwater Revival mit Run Through the Jungle.

zwei habe ich noch von der Petra, dann geht's weiter mit dem Ingo. Aber jetzt erstmal zur Petra. Spliff mit Déjà-vu habe ich jetzt und danach Es lebe der Zentralfriedhof. Natürlich von Wolfgang Ambros.

So, wie gesagt, unser Genie, der Ingo, hat sich auch was gewünscht. Und da geht's wirklich richtig in die Rockabteilung. Hier kommt Warlock mit Metal Tango. Und danach haben wir Metallica mit The Unforgiven.

So, zu guter Letzt gibt es jetzt noch Musik von der Heike. Und die Heike, die hatte wirklich richtig geile, wilde Zeiten, weil die hat mir sehr viel Musik geschickt. Die kann ich leider nicht alle spielen, deswegen habe ich mir 3 rausgesucht und der Rest, der wird nächste Woche gespielt, am Sonntag. Also, wer noch was hat, bitte melden. So, die 3, die ich mir rausgesucht habe, die sind Genesis mit Anything She Does. Dann kommt Dead or Alive mit You Spin Me Round. Und dann habe ich noch Sinita mit dem Toyboy. Vielen lieben Dank, Heike, für die geile Mucke. Baby.

so ihr Lieben, das waren heute ja der bunte, wilde Mix von der Wuschel, wilde Zeiten-Mix. Und ich muss ehrlich sagen, ich muss mich bei allen Beteiligten bedanken, die mitgemacht haben, die mir ihre Lieder geschickt haben. Ja, das war richtig genial. Ja, und ich freue mich auf das nächste Mal. Und ja, nächsten Sonntag wird es das wieder geben, weil ich habe noch einige Lieder, die ich einfach nicht untergebracht habe. Und ich denke, vielleicht hat der ein oder andere sogar noch ein Lied in petto, dass dann die Sendung richtig voll wird. So, ich sage jetzt auf jeden Fall vielen lieben Dank fürs Zuhören, fürs Dabeisein. Und ich freue mich, ja, nochmal auf das nächste Mal mit euch. Ja, jetzt erstmal einen wunderschönen Restsonntag und wie immer morgen einen guten Start in die neue Woche. Wir hören uns. Tschüss und bye bye.

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Grüezi oder hallo oder moin moin, wie man bei uns im Norden sagt. Ich begrüße dich ganz herzlich zur Plattenkiste hier live aus dem Sendestudio in Bremen. Du hast sicher schon gemerkt, es könnte ein bisschen lauter werden heute. Also falls ein bisschen Staub bei euch aufwirbelt und die Boxen vibrieren, das liegt an mir. Weiter geht's hier für euch mit den Stray Cats, Rock This Town und Billy Idol, Rebel Hill.

wenn du dich gerade fragst, was hatte dieser Moderator heute bloß? Ja, ich schwöre, ich hatte nur Kaffee mit einem kleinen Schuss Milch, ne? Das möchte ich mal dazu sagen. Ja, ich dachte, ich lasse heute nochmal richtig Sau raus. Morgen bin ich ja schon fast steinalt. Für euch jetzt Implayer, AC/DC, Whole Lotta Rosie und Ram Jam mit Black Betty.

So, nachdem jetzt eure Boxen getanzt haben, könnt ihr auch gerne ein bisschen tanzen. Für euch geht es aber ein klein bisschen weniger drive-mäßig los hier, nämlich mit ein bisschen Blues. Für euch hier Delta Crossband, Dust McBroom und The King, der Hoochie Coochie Man.

Da kommt euer Stadtmusiker mal ganz musikalisch anders um die Ecke mit ein bisschen Blues, bisschen Rock und ein bisschen U2. Für euch hier Wild Honey und hinterher Kate Rock mit Born Free.

Ich hatte ja gerade so eine Nachricht in meiner Facebook-Seite. Ach, wo bleiben denn die ganzen deutschen Titel? Ja, was soll ich dir sagen? Da musst du auf einen anderen warten. Ach, dieser Mann. Oh, diese Stimme. Ja, so oder so ähnlich geht das immer montags bis freitags von 6 bis 9. Aber hier gibt es noch ein bisschen rockige Musik, nämlich die Eurythmics. Here Comes the Rain Again, und das könnte sogar stimmen, denn hier ist relativ wenig Sonnenschein, also warten wir auf einen sonnigen Tag.

Also warten wir einfach auf einen Sonnentag. Weiter geht's hier mit den Four Non-Blondes und WhatsApp. Ja, WhatsApp. Oder WhatsApp, man weiß es nicht so genau. Und hinterher die Course mit Breathless.

Weiter geht's für euch mit zwei etwas ruhigeren Rockstücken, nämlich mit Metallica und Nothing Else Matters und Thin Lizzy mit Whiskey in the Jar.

Nach diesen beiden ruhigeren Stücken geht es jetzt für euch mit ein bisschen Bluesrock weiter. Für euch im Player die Steve Miller Band mit Big Boss Man und Ronnie and the Pomona Casuals mit High Heel Sneakers.

0: Mit den nächsten beiden Titeln da wird es wieder ein Hauch schneller für euch hier im Player. Ike und Tina Turner mit Proud Mary und Beth Hart und Joe Bonamassa mit Nutbush City Limits.
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euch jetzt im Player einen Titel, den habe ich auch von Tina Turner für euch, aber heute in der Originalversion von Tony Joe White, Stevie Windows und hinterher Etta James, I Wanna Make Love to You.

Mit den nächsten beiden Songs, da wechseln wir nochmal ein bisschen das Genre. Es geht in den Country Rock für euch hier mit dem Long-Haired Country Boy und Working Man Blues.

kurz vor knapp wird es dann nochmal ein bisschen kuschelig für euch, nämlich mit Curtis Mayfield, People Get Ready und Amy Grant mit Big Yellow Taxi.

Das war die Plattenkiste im Mai 2026. Ich bedanke mich ganz herzlich fürs Lauschen, wünsche euch noch einen schönen Abend und viel Spaß mit dem nachfolgenden Programm. Tschüssi, Servus und bye bye.

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Und damit seid mir wieder alle herzlich willkommen zu einer neuen Ausgabe der Sendung Italo Disco is back auf eurem Lieblingssender. Ja, hineingekommen sind wir mit neuer Musik von Cliff Radke und zwar mit Don't Steal My Heart in einer Extended Version. Ja, wir haben auch die nächsten zwei Titel, die aus neueren Zeiten sind, aufliegen. Und zwar DJ 80s Nostalgia mit My Head is on Fire und hinterher was ein aktuelles aus dem 7. Album von Fresh Fox, On Way Trip to the Moon von, ja, Fresh Fox, habe ich ja eben gesagt. Aktuelles Album von ihm ist auf dem Markt, könnt ihr also überall kaufen, beziehungsweise dann über verschiedene Portale auch käuflich downloaden. Ja, ich würde sagen, lassen wir es laufen erstmal, um auch die neue Musik erstmal abgearbeitet zu haben.

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1: Italo Disco is back. Na klar, jede Woche neu, jede Woche frisch. Auch wenn natürlich jetzt gleich wieder die Klassiker hier am Werk sind. Wie zum Beispiel Fun Fun mit Give Me Your Love. In einer Extended-Version habe ich euch die Vinyl rausgeholt und sie liegt schon auf dem Plattenteller. Ja, und ich würde sagen, dann lassen wir sie auch laufen.

Und damit sind wir schon bei den Klassikern. Ich habe es euch ja versprochen, wie es auch schon in der letzten Sendung war, auch Klassiker immer mehr hineinzubringen in die Sendung. Das wird natürlich auch heute wieder so sein. Nächste Woche wird es wahrscheinlich dann wieder mehr neuere Sachen geben. Ja, es sind wieder einige Sachen angelaufen bei mir oder aufgelaufen bei mir, so heißt es ja. Und na klar, die will ich euch natürlich nicht vorenthalten. Also nächste Woche schon mal vorplanen, wie ich doch hoffe, dass ihr jede Woche das tut in dieser Sendung. Da wird es neuere Italo-Disco-Mucke geben. So, wir haben aufliegen jetzt Christina mit Love is Like a Bird und hinterher die Macho Gang mit Naughty Boy.

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1: Und damit kommen wir mal zu ein bisschen Werbung. Keine Werbung im klassischen Sinne, sondern mal für alle Vinyl-Freaks. Und zwar Sixt hat da wieder eine Platte neu aufgelegt von P. Leon. Und zwar das Album Springtime. Dies ist ja 1984 original herausgekommen. Und wurde jetzt neu aufgelegt, eine Deluxe Edition, die kostet so um die 100 Euro, muss ich gleich schon sagen, für alle, also die da so Plattensammler sind. Das kostet ein bisschen was, aber ich denke, das lohnt sich auch. Es sind also zwei Platten drin, mit einer A, mit einer B, dann mit einer klassischen C- und D-Seite natürlich. Und da ist das komplette Album nochmal neu aufgelegt worden, plus natürlich auf der D-Seite oder schon auf der B-Seite auch sind ein paar Special-Sachen mit dabei, unter anderem Happy Shell drin in der 88er Remix-Version im sogenannten Power-Mix und dann ist auch Dream in der International, also in der Instrumental-Version drauf, nicht in der International, Instrumental. Ja, und auf der D-Seite sind dann noch ein paar Remixe drauf, unter anderem von Pulse Driver, von Edelstein von, und dann noch von John Laurent und Fleming Dahlum, also da sind also ein paar Remixe dann drauf. Also hat man noch ein bisschen was dazu getan. Also nicht nur das klassische Album neu aufgelegt, sondern man hat noch eine Platte dazugelegt, um noch ein bisschen was, ein paar Highlights dazu zu haben. Also bei Sixt aktuell ist sie dabei. Also müsst ihr mal schauen, wie lange sie da ist. Sowas ist ja meistens auch schnell vergriffen. Das sind zumindest mal die Erfahrungen. Also der Preis, sage ich mal, von aktuell knapp 100 Euro, ja, den tun viele richtige Fans nicht abschrecken, diese trotzdem zu kaufen. Ja, das soll es gewesen sein mit dem kurzen Werbehinweis für Sixt. Jetzt haben wir Musik aufliegen von Alab mit Big Brother. Ja, und das ist auch ein schöner Klassiker aus den 80ern.
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0: Ja, wenn man so die alten Platten hier wieder auflegt, und das sind wirklich ja noch die Originalplatten, die ich hier habe, ja, da kommen natürlich auch mal wieder Erinnerungen heraus. Ne? Ich habe das ja wirklich miterlebt dieses Jahrzehnt, auch wenn auf der Ostseite Deutschlands, aber trotzdem hat man ja die Musik, na klar, über verschiedene Mitschnitte bei Radiostationen, die diese Klassiker gespielt haben. Dann natürlich nach der Wende hat man natürlich erstmal zugegriffen bei verschiedenen Plattenbörsen, um auch an die verschiedenen Platten heranzukommen. Zu DDR-Zeiten, sage ich mal, war es immer schwierig, direkt an einzelne Maxi-Platten zu kommen. Meistens gab es da in den sogenannten Indershops, wo man mit Westgeld bezahlt oder dann auch Forum-Schecks, das war quasi Papiergeld. Da musste man also mit dem Westgeld auf die Deutsche Nationalbank gehen, dort umtauschen, und dann hat man dafür für das Original Westgeld hat oder Dollars oder wie auch immer, konnte man auch hingehen, konnte man dann also für westliche Währung konnte man dann Euro-Schecks damit bekommen. Das sah wirklich aus wie Papiergeld, und damit auch konnte man in die Intershops gehen, aber man konnte auch, war nicht so gern gesehen, aber man konnte auch direkt mit den westlichen Währungen da hineingehen. Ob man da alle Währungen nehmen konnte, das kann ich gar nicht mal sagen. Ich glaube, ich bin nur zweimal mal mit Dollar und mit D-Mark hineingegangen und habe mir da auch ein paar Platten gekauft. Das waren aber meistens dann Alben. Also ja, da gab es dann eher weniger Maxis, außer man hatte Glück, dass auf dem Album hinten drauf als Bonustrack noch eine Maxi oder zwei bei Maxis mit drauf waren. Ja, so viel dazu. Also wie gesagt, die 80er Jahre, ich habe sie quasi miterlebt, bin ja 70er Jahrgang, also ja, die 80er Jahre, die erste E-Taule-Welle, die wir jetzt hier spielen, nämlich aufliegen habe ich wieder zwei Platten, zum einen Dr.'s Cat mit Andromeda und hinterher Kinky Go mit I'm a Winner.
1: Andromeda.

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1: Mike Rogers, auch das eine Ikone aus den 80ern, aus den Italo-80ern, den hören wir jetzt gleich mit Happy Moon und hinterher Helen mit I Love You. Ja, beides natürlich wieder in Maxi-Version, also 12-Inch-Versionen habe ich aufliegen für euch. Ja, und am Ende dieser Sendung, ja, gibt es ja wieder einen Italo Made in Spain Megamix und das immerhin schon Teil 13. Ja, also wir nähern uns auch langsam dem Ende dieser Italo Made in Spain Reihe, aber es sind noch ein paar. Also noch nicht gleich die nächste Sendung zu Ende, aber dann werden wir bestimmt einen guten Ersatz finden, was wir dann für einen schönen Megamix immer hinten dranhängen. Vielleicht mal die Italo-Bootmixe. Mal schauen, da gibt es ja einiges, was da aus der Italo-Welle gemixt wurde. Ja, die zwei Interpreten habe ich angesagt. Ich würde sagen, wir lassen mal beide laufen.

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1: Man glaubt gar nicht, was man immer für einen Aufwand hat, wenn man Vinyls spielt. Ja, ich meine, ich mache es ja gerne, aber wenn man das heute mal so sieht, sonst heutzutage klickt man sich irgendwo rein und dann geht's los. Ja, damals musste man noch gute Handarbeit leisten. Ja, die gute alte Vinyl auch heute noch zu bekommen. Auch heute noch gibt es die ein oder anderen Sachen, die entweder neu aufgelegt wurden oder allgemein auch wieder ganz neu aktuelle Vinyls. Einige Künstler, ja, die gönnen sich einfach das Privileg, von ihren Alben oder von ihren Titeln, von ihren Maxi-Ausgaben auch Vinyls zu pressen. Ja. Es gibt ja noch ein paar Presswerke, zumindest auch im Ostblock. Ich glaube, in Deutschland gibt es, glaube ich, auch eins noch, aber ja, die meisten sind ja alle eingestampft worden, wo dann die CD kam. Ja, und mit den CDs ist es ja immer so eine Sache. Ja, wie lange leben sie noch? So muss man ja manchmal fragen. Kann ich sie eigentlich noch in 20, in 30, in 40 Jahren spielen? Da gibt es ja so verschiedene Meinungen. Es kommt auch immer wieder darauf an, wie ist eine CD gepresst? Da gibt es ja verschiedene oder hergestellt wurden. Verschiedene physikalische Herstellungsprozesse. Das muss man immer mal schauen, aber so, was ich so mitbekommen habe, sollen die meisten CDs immer von außen nicht mehr abspielbar sein. Also ne, eine Platte spielt man ja mal, oder die Nadel setzt man ja außen an und dann geht die Nadel nach innen. Bei der CD ist es genau andersrum, da geht es von innen nach außen. Also die ersten paar Titel, die wird man vielleicht noch lange hören können, wenn nicht die CD irgendwie schon Schäden hat. Aber nach außen zu könnte es dann schwieriger werden. Da könnte der Leser dann wahrscheinlich Probleme bekommen, das noch so zu erfassen. Ja. Also schaut mal, wenn ihr eine CD-Sammlung habt, wie sie noch so im Bestand ist, und könnt ihr auch mal nachgoogeln, was man da machen kann oder ob man überhaupt was machen kann. Da gibt es ja auch verschiedene Meinungen, was die CD betrifft. So, wir machen Musik, würde ich sagen. Das ist ja eine Musiksendung. Und da habe ich jetzt aufliegen den Titel Baby Baby von Daydream.

die schönen Klassiker aus den besonderen 80er Jahren der Italo-Musik. Public Passion mit Flash in the Night haben wir aufliegen und Chris mit Victory.

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1: Einen Titel haben wir noch. Ja, eine schöne Maxi von Miko Mission. The World is You. Und ja, danach gibt es ja dann schon den Italo Made in Spain Teil 13. Also dranbleiben.

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1: Ja, es ist der Moment gekommen, wo ich euch wieder danke fürs Einschalten, fürs Zuhören und euch natürlich noch viel Spaß wünsche mit den nachfolgenden Sendungen auf eurem Lieblingsradio. Und in einer Woche gibt es wieder eine neue Ausgabe der Sendung Italo Disco is back. Jetzt aber gibt es erstmal Italo Made in Spain, der Teil 13. Ich sage tschüss.
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Ein herzliches Hallo, ihr Lieben. Hier ist eure Wuschel. Ja, und ich begrüße euch zu einer neuen Ausgabe des Country Rock und Country Music. Ja, ich freue mich die nächsten 2 Stunden mit euch und hoffe natürlich, dass die Musikauswahl euch gefällt.

Ja, und für alle, die noch nicht so genau wissen, was Country Rock ist und was sie hier erwartet, der Country Rock, das ist ein Musikgenre, das Rockmusik mit Elementen der Country Musik verbindet. Es wurden in den späten 1960er und frühen 1970er Jahren von Rockmusikern entwickelt, die Country-Einflüsse in ihre Musik integrierten. Bekannte Beispiele, da gibt es auch einige, für die Country-Rock-Bands, das sind Lynyrd Skynyrd, The Eagles und Linda Ronstadt. Mittlerweile hat sich das gewandelt. Es gibt unendlich viele Künstler, die Rock mit Country verbinden. Und die bekommt ihr heute auf die Ohren.

und dann starten wir auch schon mit dem ersten Country-Sänger, der aus Amerika kommt. Sein Name ist Chris Jensen und das Lied dazu nennt sich Key to the Country.

Ich bin ja immer begeistert, wenn Musiker zusammen ein Duett aufnehmen oder sogar als Trio unterwegs sind. Aber das nächste, was ich für euch habe, ja, das hat schon was. Denn niemand anders als Johnny Cash, die Legende der Country-Musik, ist hiermit involviert. Hier kommt Trick Pony für euch, Johnny Cash, Waylon Jennings mit dem Big River.

dass Country-Musik aber nicht nur für Rockmusiker interessant sind, das zeigt der nächste Künstler. Er nennt sich Breland und ist eigentlich ein Rapper, Sänger, Songwriter und Plattenproduzent. Und er mischt seine Musik mit Country, Rap, R&B, Gospel und Soul-Musik. Hier kommt für euch Breland mit Growing Pains.

Zarte 26 Jahre ist der nächste Künstler, den ich für euch habe. Und er hat in den doch recht jungen Jahren schon einige Alben rausgebracht. Hier kommt für euch Warren Ziders mit One Hell of an Angel.

Jahre ist er schon im Geschäft, unser Michael Ray, der amerikanische Country-Sänger. Ja, mit dem Song Kiss You in the Morning hatte er 2015 seinen Durchbruch. Ihr bekommt von ihm jetzt Time Marches On.

0: Jetzt habe ich für euch eine der wichtigsten Vertretern des in den 1970 Jahren populären Southern Rock. Doch diese Band beschränkt sich nicht nur auf den Southern Rock, nein, ihre Genres gehen auch in den Hard Rock, Blues Rock, Roots Rock.
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ja, dass nicht nur Country und Rock zusammenpassen, sondern auch Country und Pop. Wer weiß, die nächste Künstlerin, die ich für euch habe, nämlich Jessie James. Jetzt kommt für euch Shouldn't Have No Better von Jessie James Decker.

Ja, wir haben aber nicht nur amerikanische Country-Sänger, nein. Es gibt auch den ein oder anderen, der aus Australien oder Kanada kommt. Hier aber jetzt erstmal den Australier Morgan Evans für euch mit dem Titel Country Out of My Girl. Und danach geht's sofort weiter. Und dann habe ich die Country- und Bluegrass-Band für euch. Und zwar mit dem Titel River Still Running, High Valley ist die Band.

erste halbe Stunde haben wir hinter uns, aber ihr braucht keine Sorge haben, wir haben noch ganz viel Musik. Und da machen wir auch gleich weiter. Hier kommt Ty Stone für euch mit American Dream.

Ja, wenn man den nächsten Künstlernamen hört, dann meinte man, da kommt ein richtig kerniger, großer, breitschultriger Mann mit Bart. Nein, es ist ein 30-jähriger, schlanker, hübscher Bengel, und zwar Trucker Berthard. Er ist der Sohn von Cassie Berthard, und ihr bekommt jetzt von ihm Praying for You.

weiter geht es. Jetzt habe ich Drew Parker für euch mit seinem Titel Raised Up Right. Ich wünsche euch damit viel Spaß.

Man braucht nicht unbedingt Social Media, um Berühmtheit zu erlangen. Nein, man kann auch ganz einfach als Landschaftsgärtner arbeiten, und zwar für die richtigen Leute. So wie der nächste Künstler. Er heißt Dean Alexander und er war Landschaftsgärtner für Barbara Orbison. Ja, die Ehefrau von Roy Orbison. Und so kam er zu seinem Plattenvertrag. Hier kommt für euch Dean Alexander mit Dangerous.

Und jetzt gibt's heute eine Duo für euch auf die Öhrchen. Und zwar durch das Country-Duo Brothers Osborne. Hier kommt Break Mine für euch.

kommen wir mal wieder zu den Damen, nämlich zu den Country-Sängerinnen. Und die junge Dame, die ich jetzt für euch habe, ja, die ist sogar eine Kollegin, mehr oder weniger eine Radiomoderatorin. Sie ist Musik-Multi-Instrumentalistin, Songwriterin und Country-Sängerin. Ihr erfolgreichstes Album war das Barefeet aus dem Jahr 2018. Und seit 2022, da wurde sie offiziell Mitglied der Zac Brown Band. Hier kommt für euch Caroline Jones mit Rise. Jetzt haben wir es auf jeden Fall hinbekommen. Danach geht's weiter. Auch diesen Künstler hatten wir schon immer wieder mal dabei. Nämlich der Amerikaner Chris Young mit Right Now.

Eine Stunde haben wir noch vor uns und ihr bekommt Musik von Dylan Scott. Hier kommt This Town's Been Too Good to Us.

Ein herrliches Stück, das zum Träumen einlädt. Wings von Jackson Dean. Jetzt habe ich für euch Cody Johnson. Er hatte in 2014 mit dem Album Cowboy Like Me seinen ersten Erfolg in den Charts. Und 2019 kam er mit Ain't Nothing To It auf Platz 1 der Country-Album-Charts. Hier kommt Till You Can't.

Tja, und dieser junge Mann, der arbeitete vorher als Student der Texas Tech in einem Futtermittelgeschäft in Texas. 2020 begann er, Gitarre zu spielen und schrieb seinen ersten Song. Hier kommt für euch Hudson Westbrook mit House Again.

Zarte 24 Jahre ist der nächste Künstler, den ich für euch habe. Im September wird er 25. Hier kommt Connor Smith für euch mit Quick Will Rise.

Und jetzt gibt's wieder was Weibliches auf die Öhrchen, nämlich von Hayley Jensen, die australische Sängerin und Songwriterin, ja, die durch ihren Auftritt in der zweiten Staffel von Australian Idol bekannt wurde. Sie war die vierte Finalistin und verließ die Show am 1. November. Jetzt gibt's für euch Giddy Up Cowboy.

Er ist ein Geschichtenerzähler, harter Arbeiter und ein aufstrebender Outlaw Country Star. Hier kommt für euch Creed Fischer und zwar mit Keep Those Wheels Rollin'.

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1: So, und jetzt heißt es wieder zwei am Stück und da starten wir mit einem Rapper. Hier kommt Jelly Roll für euch und zwar mit dem Titel I Am Not Okay. Danach geht's weiter, dann habe ich Jordan Davis, der amerikanische Country-Sänger und Songwriter für euch mit seinem Titel I Ain't Saying.

jetzt gibt es wieder Duette zwischen Country-Sängern und Sängerinnen und Bands. Hier kommt Kane Brown featuring Marshmello mit Miles on It.

und jetzt sind wir in Großbritannien. Ich habe für euch Paul Carrack, das ist ein britischer Songschreiber, Sänger, Keyboarder und Gitarrist und er war Mitglied von Mike and the Mechanics. Hier kommt für euch Paul Carrack mit Take These Chains from My Heart.

Ja, das war auch wieder was für das Herz und für die Seele und zum Kuscheln. Es geht jetzt weiter wieder mit einem Duett, und zwar zwischen Post Malone und Luke Combs. Hier kommt Guy for That.

Und hier kommt nochmal ein Duett für euch, und zwar zwischen Jabuse featuring Noah Cyrus. My Fault ist der Titel.

Ja, normalerweise heißt es ja, aller guten Dinge sind drei. Bei mir heißt es aber, aller guten Dinge sind vier. Denn ich habe jetzt nochmal ein Duo und danach nochmal. Fangen wir an mit dem ersten. John Morgan featuring Jason Aldean. Und zwar mit Friends Like That.

die letzte Künstlerin, die ich habe vor meinem Abschlusslied, die nennt sich Dasha und ihr Titel nennt sich Austin. Mit dem ist sie bekannt geworden und den bekommt er auch zu hören.

Ja, ihr Lieben, so schnell können 2 Stunden Country-Musik vorbeigehen. Ich sag vielen lieben Dank fürs Dabeisein, fürs Zuhören und freue mich natürlich auf das nächste Mal mit euch. Ich wünsche euch jetzt noch einen wunderschönen Tag, einen wunderschönen Abend. Ja, und lasst es euch gut gehen. Das war's von eurer Wuschel. Tschüss und bye bye.

Was für ein bezauberndes Wochenende liegt hinter uns. Ein feines Wochenende, trotz Vollmond am vergangenen Freitag. Das muss man dazu sagen, die Mondfühligen unter uns sind diesbezüglich im Thema, aber es war lang, extra lang. Und die gute Nachricht, mit dem richtigen Brückentag ist das nächste XXL-Wochenende gar nicht mehr weit. In exakt 3 Wochen Pfingstwochenende und das Wochenende davor, sprich in 2 Wochen Donnerstag, Christi Himmelfahrt, im Volksmund Vatertag. Und das bedeutet, jetzt wird der Ball rund, wer es noch nicht getan hat, schnell noch am darauffolgenden Freitag, das ist dann der 15. Mai, einen Brückentag nehmen. Also, ich persönlich mag den Mai, viele mögen den Sommer noch viel lieber. Liebe Leute, am 1. Juni, meteorologischer Sommeranfang, das sind gute Nachrichten, so kennen und mögen wir diese Sendestrecke und wir legen direkt los. Der Love Train, er setzt sich in Bewegung, wir sind die OJs. 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
1: So kann man es ausdrücken. Wenn solche Größen zusammenkommen, bleibt es nicht zwingend nur beim Reden. Insider sagen, Robbie und John sollen spontan zusammen gesungen haben. Der Anlass? Bon Jovi stehen vor einem riesigen Sommer. Ab Juli startet ihre Forever Tour 2026 und das gleich mit mehreren Shows im legendären Madison Square Garden. Und Robbie, der lässt es sich nicht nehmen, persönlich zu unterstützen. Die beiden verbindet mehr als nur Musik. Sie teilen echte Kämpfergeschichten, denn beide wissen nur zu gut, wie hart der Weg nach oben und zurück sein kann. Robbie Williams kämpfte jahrelang mit sich selbst. Drogen, Depressionen, Zweifel und auch John Bon Jovi stand vor ein paar Jahren an einem Punkt, an dem viele dachten, das war's. Seine Stimme machte plötzlich nicht mehr mit. Vor 4 Jahren eine komplizierte Stimmband-OP. Was folgte? Harte Arbeit, Therapie, Rückschläge und vor allem immer wieder Zweifel. Er selbst nennt es einen echten Kampf. Aber, das ist vielleicht die schönste Nachricht, er hat ihn gewonnen. Und jetzt kommt die große Frage, was passiert, wenn diese beiden zusammen aufeinandertreffen, live auf der Bühne? Gerüchte, die gibt es. Es wird Überraschungen geben. Wir dürfen gespannt sein. Im Übrigen, offiziell bestätigte Konzerte von Bon Jovi in Deutschland gibt es gegenwärtig nicht. Aber Robbie Williams, der spielt am 5. und 6. Juni in der Merkur-Spiel-Arena in Düsseldorf. Ein echtes Konzerthighlight, ohne Frage. Hier ist Robbie Williams höchstpersönlich. Sexed Up.

Bon Jovi und Robbie Williams. Deine Love Time heute am 3. Mai. Gleich Live-Tracks in dieser Sendestrecke. Vorher das hier. Everlasting.

fooled around and fell in love. Elvin Bishop. Willkommen zu Big Live Tracks am Sonntagabend. Wenn du auf Songs stehst, die dich gleichzeitig pushen und mitten ins Herz treffen, dann kommst du an den Imagine Dragons eigentlich nicht vorbei. Die Band rund um Frontmann Dan Reynolds, sie hat es geschafft, Stadion-Sound und echte Emotionen perfekt zu verbinden. Egal ob Radioactive oder auch Believer, das sind Tracks, die sofort in irgendeiner Form, Art und Weise unter die Haut gehen. Mit über 70 Millionen zertifiziert verkauften Tonträgern, einer der kommerziell erfolgreichsten Gruppen des 21. Jahrhunderts. Und live haben die Jungs einiges zu bieten. Vor 3 Jahren erschien ihr Live-Album Imagine Dragons live in Vegas. Wir hören rein, 2 Songs. Nicht die üblichen Verdächtigen, das kann jeder. Wir können anders. One Day und Next to Me.

Live-Tracks in deiner Halftime am Sonntagabend. Die Imagine Dragons. Herr Viktor, der verabschiedet sich an dieser Stelle, zumindest für diese Stunde. Nach 23 Uhr hören wir uns wieder. Dann in üblicher Weise mit deinem ganz persönlichen Horoskop. Heute geht es um, Achtung, Cliffhanger. Bis gleich. Hier sind Klänge von London Beat, A Better Love.

Was für ein bezauberndes Wochenende liegt hinter uns. Ein feines Wochenende, trotz Vollmond am vergangenen Freitag. Das muss man dazu sagen, die Mondfühligen unter uns sind diesbezüglich im Thema. Aber es war lang, extra lang. Und die gute Nachricht, mit dem richtigen Brückentag ist das nächste XXL-Wochenende gar nicht mehr weit. In exakt 3 Wochen Pfingstwochenende und das Wochenende davor, sprich in 2 Wochen Donnerstag. Christi Himmelfahrt, im Volksmund Vatertag, und das bedeutet, jetzt wird der Ball rund, wer es noch nicht getan hat, schnell noch am darauffolgenden Freitag, das ist dann der 15. Mai, einen Brückentag nehmen. Also, ich persönlich mag den Mai, viele mögen den Sommer noch viel lieber. Liebe Leute, am 1. Juni, meteorologischer Sommeranfang, das sind gute Nachrichten, so kennen und mögen wir diese Sendestrecke und wir legen direkt los. 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Love Train.

Deine Love Time, heute die erste Ausgabe im Monat Mai. Stell dir mal das nachfolgende Bild vor. New York, Proberaumatmosphäre, überall Gitarren, Kabel, dieser typische Rock'n'Roll-Geruch in der Luft und plötzlich geht die Tür auf und rein spaziert niemand Geringeres als Robbie Williams, mit dabei seine Frau Ada Field. Und wen treffen sie da? Genau, Jon Bon Jovi und seine Band mitten in den Proben für ihr großes Comeback. Kein kleines Treffen unter Kollegen, eher ein echtes Gipfeltreffen zweier Bühnengiganten. So kann man es ausdrücken. Wenn solche Größen zusammenkommen, bleibt es nicht zwingend nur beim Reden. Insider sagen, Robbie und John sollen spontan zusammen gesungen haben. Der Anlass? Bon Jovi stehen vor einem riesigen Sommer. Ab Juli startet ihre Forever Tour 2026 und das gleich mit mehreren Shows im legendären Madison Square Garden. Und Robbie, der lässt es sich nicht nehmen, persönlich zu unterstützen. Die beiden verbindet mehr als nur Musik. Sie teilen echte Kämpfergeschichten, denn beide wissen nur zu gut, wie hart der Weg nach oben und zurück sein kann. Robbie Williams kämpfte jahrelang mit sich selbst. Drogen, Depressionen, Zweifel. Und auch Jon Bon Jovi stand vor ein paar Jahren an einem Punkt, an dem viele dachten, das war's. Seine Stimme machte plötzlich nicht mehr mit. Vor 4 Jahren eine komplizierte Stimmband-OP. Was folgte? Harte Arbeit, Therapie, Rückschläge und vor allem immer wieder Zweifel. Er selbst nennt es einen echten Kampf. Aber, das ist vielleicht die schönste Nachricht, er hat ihn gewonnen. Und jetzt kommt die große Frage, was passiert, wenn diese beiden zusammen aufeinandertreffen? Live auf der Bühne? Gerüchte, die gibt es. Es wird Überraschungen geben. Wir dürfen gespannt sein. Im Übrigen, offiziell bestätigte Konzerte von Bon Jovi in Deutschland gibt es gegenwärtig nicht. Aber Robbie Williams, der spielt am 5. und 6. Juni in der Merkur-Spiel-Arena in Düsseldorf. Ein echtes Konzerthighlight, ohne Frage. Hier ist Robbie Williams höchstpersönlich. Sexed up.

Bon Jovi und Robbie Williams. Deine Love Time heute am 3. Mai. Gleich Live-Tracks in dieser Sendestrecke. Vorher das hier. Everlasting.

fooled around and fell in love. Elvin Bishop. Willkommen zu Big Live Tracks am Sonntagabend. Wenn du auf Songs stehst, die dich gleichzeitig pushen und mitten ins Herz treffen, dann kommst du an den Imagine Dragons eigentlich nicht vorbei. Die Band rund um Frontmann Dan Reynolds, sie hat es geschafft, Stadion-Sound und echte Emotionen perfekt zu verbinden. Egal ob Radioactive oder auch Believer, das sind Tracks, die sofort in irgendeiner Form, Art und Weise unter die Haut gehen. Mit über 70 Millionen zertifiziert verkauften Tonträgern, einer der kommerziell erfolgreichsten Gruppen des 21. Jahrhunderts. Und live haben die Jungs einiges zu bieten. Vor 3 Jahren erschien ihr Live-Album Imagine Dragons live in Vegas. Wir hören rein. 2 Songs, nicht die üblichen Verdächtigen. Das kann jeder. Wir können anders. One Day und Next to Me.

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Live-Tracks in der Halftime am Sonntagabend. Die Imagine Dragons. Herr Viktor, der verabschiedet sich an dieser Stelle, zumindest für diese Stunde. Nach 23 Uhr hören wir uns wieder. Dann in üblicher Weise mit deinem ganz persönlichen Horoskop. Heute geht es um, Achtung, Cliffhanger. Bis gleich. Hier sind Klänge von London Beat, A Better Love.